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1: Bad Moms Jay geht wieder auf Tour und bringt ihr neues Album Haus im Meer mit. Darauf ist auch ihr Song OMG. In dem Lied rappt sie mit viel Energie darüber, an sich selbst zu glauben und das Leben zu genießen. Die Rapperin zeigt damit, dass man nach einer Pause mit frischem Mut und neuen Ideen richtig durchstarten kann.

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1: Nina Caroline lässt sich inspirieren. Over Again ist entstanden, nachdem die Berliner Sängerin mit ihren Freundinnen über Dates gesprochen hat. Und viele waren dabei ziemlich enttäuscht. Es geht darum, dass man sich oft zu viele Hoffnungen macht und dann doch merkt, war wohl nichts. Trotzdem ist ein richtig chilliges Lied draus geworden, zum Träumen, Entspannen und Sommertage genießen.
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1: 1999 sind ganz modebewusst unterwegs. In Peeptoe geht es um Freunde, gute Stimmung, Fotos mit Blitzlicht und das Gefühl, gemeinsam unterwegs zu sein und einfach Spaß zu haben. Die Rap-Crew aus Dresden packt jede Menge Leichtigkeit in den Song und lässt uns an ihren Sommerabenteuern teilhaben. Peeptoes sind übrigens diese hochhackigen Schuhe mit Loch vorne, wo die Zehen rausgucken.
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1: Nach ihren bisherigen eher ruhigen Songs zeigt Anaïs jetzt eine neue Seite. Ihr neuer Song klingt nach Sommerferien, guter Laune und dem Gefühl, einfach das zu machen, worauf man Lust hat. In Ciao Baby singt sie von spannenden Tagen, spontanen Ideen und davon, sich nicht ständig Gedanken darüber zu machen, was passieren könnte. Ein echter gute Laune Soundtrack zum Mitsingen, Tanzen und lauter drehen.

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1: Benno feiert in seinem Song das Gefühl von Sommer. Mit viel Spaß und tollen Erinnerungen. Dabei denkt der Rapper aus Löhne nicht nur an Eisessen oder Ferien, sondern an einen ganz bestimmten Sommer aus der Vergangenheit. In Sommer 2018 geht es um Zeit mit Freundinnen und Freunden und all die schönen Momente zusammen. Solche Tage bleiben oft noch lange im Kopf, weil sie einfach richtig besonders waren. Ein Song, der zeigt, wie wichtig Freundschaft und gemeinsam

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ihren Song Sad Girls zusammen mit DJ David Guetta und ihr neues Album Dirty Blonde. Sad Girls klingt nach einer großen Tanzparty mit schnellen Beats und funkelnden Sounds. In dem Lied geht's darum, wie man sich fühlt, wenn das Herz mal ein bisschen traurig ist. Aber statt sich zu verkriechen, heißt es hier, Musik an und weiter tanzen. Denn manchmal hilft ein guter Song dabei, sich stärker und wieder richtig gut zu fühlen.

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1: Max und Nikolas sind gekommen, um zu bleiben und uns mit richtig guter, chilliger Musik zu versorgen. Neptunica heißt das Duo und ist in der Electronic Dance Music Szene schon richtig bekannt. Seit 10 Jahren machen die Jungs Musik mit Stars wie Lost Frequencies, Gestört aber geil und Marshmallow. Passend zu ihrem Namen und ihrer Heimat Hamburg zeigt das Logo von Neptunica ein großes N in einem Anker. Das Lied What If beschäftigt sich mit den Was-wäre-wenn-Fragen, die wir uns manchmal stellen. Und eine ist dabei ganz präsent. Was wäre, wenn wir es einfach ausprobieren und herausfinden?

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1: Normal fühlt sich das Leben von BTS wahrscheinlich schon lange nicht mehr an. Nach 4 Jahren Pause sind die 7 Musiker aus Südkorea endlich zurück und zeigen einmal mehr, warum sie Fans auf der ganzen Welt begeistern. Ihr neuer Track Normal erzählt davon, wie aufregend, aber manchmal auch ganz schön anstrengend das Leben im Rampenlicht sein kann. Trotzdem bleiben BTS ihren Träumen treu und halten als Team fest zusammen.

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1: Bella Kay ist gerade total gefragt. Die Singer-Songwriterin aus Texas ist erst 20 Jahre alt und schon richtig erfolgreich.

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1: Lea zeigt mit Chemie eine neue, frechere Seite von sich, aber es geht trotzdem voll ums Gefühl. Im Song geht es um eine Person, die man einfach nicht vergessen kann, auch wenn man weiß, dass es schwierig wird. Man schreibt Nachrichten, die man vielleicht lieber nicht schicken sollte und erlebt Momente, die einen total durcheinander bringen. Der Sound ist cooler Pop, locker und richtig nah dran am echten Leben.

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2: Wenn Kygo in den Himmel kommt, erwartet ihn da eine riesige glitzernde Palme in Disco-Kugel-Optik. Das verrät uns das Coverbild seines neuen Songs Heaven on Your Mind. Gesungen wird der von Dan Timinski aus Amerika, dessen Stimme schon viele von älteren Dance-Hits kennen. Wenn du dich mal verloren fühlst, bin ich da und zeig dir den Weg, singt er. Und damit die Disco-Palme auch Sinn macht, gibt's dazu natürlich die typischen fluffigen Sommerbeats von Kygo.
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1: Leonie und Marcus and Martinez wollen uns tanzen sehen. Die norwegischen Zwillingsbrüder sind mittlerweile richtig erwachsen geworden und bereit, das Nachtleben auf den Kopf zu stellen. Zusammen mit Leonie träumen sie in ihrem Song Moonlight davon, die ganze Nacht im Mondlicht durchzutanzen. Für das Coverfoto sind sie sogar auf ein Berliner Dach geklettert, mit einem riesigen Mond im Hintergrund. Aber ich sag's euch, die Sonne eignet sich auch ganz hervorragend als Disco-Kugel.
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1: Kamerad setzt die rosa-rote Brille ab. Durch die gucken wir, wenn wir jemanden so richtig gern haben. Da fallen uns die ganzen kleinen Macken meist nicht auf. Kamerad will aber lieber alle Facetten seiner Lieblingsmenschen erleben und singt genau darüber in Love Sober. So wie wir es von dem Wuppertaler kennen, ist das wieder ein Refrain, der nicht mehr aus dem Kopf geht. 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
1: Auch wenn das K in K-Pop für Korea steht, ist die Musik so beliebt, dass sich mittlerweile auch Künstlerinnen und Künstler aus anderen Ländern am Genre versuchen. Besonders erfolgreich damit sind Cat's Eye aus Los Angeles, die sich als Global Girl Group mit Mitgliedern aus den USA, Philippinen, der Schweiz und Südkorea bezeichnen. In ihrem neuen Song Animals geht es darum, mutig zu sein, Spaß zu haben und einfach man selbst zu bleiben. Manchmal darf man eben einfach alle Sorgen vergessen und das Leben feiern.

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1: Eli Oaks und Lavinia sind BFFs. Eli Oaks ist ein ganz sympathischer österreichischer DJ, der jetzt in Berlin lebt und da total mit der Sängerin Lavinia gebondet hat. Es folgt also ein weiterer gemeinsamer Song namens Reasons, der uns totales Sommerfeeling liefert. Und Lavinia hat uns im Interview erzählt, dass es darum geht, einfach den Moment zu genießen.
2: Im Kern geht es darum, sich frei zu fühlen, spontan zu sein und einfach das Leben zu feiern. Der Song hat für mich so eine Alles-ist-möglich-Energie.
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1: Bei Young Pep werden gerade alle Träume wahr. Der Leipziger Rapper ist schon seit Jahren Fan von Kid Capri aus Bremen und hat seine Musik oft gehört. Jetzt haben sie einfach einen gemeinsamen Song. Wie es dazu gekommen ist, erzählt Young Pep in Ganz oben. Kid Capri spricht darüber, dass es in der Musik manchmal sehr schnell geht und viel Druck entstehen kann. Und dass nicht immer alles echt wirkt.

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1: Robin Schulz feiert die besseren Zeiten. Zusammen mit der griechisch-amerikanischen Sängerin Barbs hat sich Robin an einen Song über Höhen und Tiefen im Leben gemacht. Es gibt halt immer mal Zeiten, die sind stressig oder man hat Streit, aber umso schöner sind die Zeiten, in denen eigentlich nur noch ein Wassereis in unseren Händen fehlt und dann wäre die Welt perfekt. Und genau die feiern wir mit Better Times und fetten Beats, zu denen wir gemeinsam tanzen können.
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1: Jetzt kommt Musik aus Australien mit einer starken Botschaft. G-Flip erzählt in Bed on Fire eine ganz persönliche Geschichte aus der eigenen Vergangenheit. Es geht um die Schulzeit, in der es oft nicht leicht war, einfach so zu sein, wie man wirklich ist. Im Song geht es um Angst, aber auch darum, den Mut zu finden, zu sich selbst zu stehen. Bed on Fire steht dafür, alles rauszulassen und sich nicht mehr zu verstecken.

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1: Die nächste Dua Lipa kommt vielleicht aus Österreich und sie heißt Stella Maria. Diese Lady hat mit 10 Jahren schon die Musik für sich entdeckt. Das Singen hat ihr nämlich dabei geholfen, ihre Asthmaerkrankung zu bewältigen und ist ganz schnell zu ihrer großen Leidenschaft geworden. Mit mittlerweile 16 schreibt sie Songs über persönliche Erlebnisse und auch mal schwierige Gefühle und Erfahrungen. Trotzdem klingt ihr neuer Song Following You nach Wassereis, nach Tanzeinlagen unter der Disco-Kugel und Freiheit.

Rigo ist verknallt. Zumindest channelt sie dieses Gefühl in ihrem neuen Lied Stupid Song. Jemanden so richtig toll zu finden und nur noch an diese Person denken zu können. Diese Aufregung sollen wir mit ihr teilen, wenn wir den hören. Olivia hat uns im Interview erzählt, dass der Stupid Song entstand, als sie morgens bei Sonnenaufgang durch New York spaziert ist, weil sie nicht schlafen konnte. Wie cool klingt das bitte?

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1: Kennt ihr dieses Gefühl, wenn gerade irgendwie alles gleichzeitig passiert? Schule, Hobby, Erwartungen und man sich einfach mal einen Moment wünscht, in dem der Kopf leise wird. Genau dieses Gefühl hat Sero in seinem ersten Song eingefangen. Bevor Sero sich der Musik gewidmet hat, spielte er Basketball in der Oberliga für die Uni-Riesen. Jetzt singt der 19-Jährige in Wie man tanzt von der Sehnsucht nach Leichtigkeit und von Menschen, die es schaffen, dass man den ganzen Stress für einen Augenblick vergisst.

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1: Sahide macht sich zu ihrem Geburtstag einfach selbst ein Geschenk, und zwar einen neuen Song. Der heißt Sweet 16. Der Track hat einen coolen Dance-Pop-Beat, zu dem die Berlinerin locker rappt und jede Menge Party-Vibes versprüht. In Sweet 16 geht's um Geburtstag feiern, Blitzlichter, die ersten großen Freiheiten und das glitzernde Leben wie ein echtes It-Girl.

Gracie Abrams macht gute Laune mit tiefgründigen Themen in Look at My Life. In ihrem neuen Song singt die Amerikanerin darüber, wie wichtig es ist, auf sich selbst zu achten, wenn einem alles ein bisschen zu viel wird.

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1: Ich bin Emily.
2: Und ich bin Erwin.
1: Wir haben ein magisches Mikrofon. Jedes Mal, wenn wir es anschalten, passiert etwas Unglaubliches.
2: Bereit?
1: Ja, klar.
2: Okay, mach an.
1: Und los. Diesmal ist mir irgendwie unheimlich, wo uns unser Mikro hingeschickt hat. Die Häuser in dieser Straße sind so kaputt, als ob hier Bomben eingeschlagen haben.
2: Ja, und dieser Garten ist total chaotisch und verwildert. Überall sind Trümmer und dort vorne liegt sogar eine Haustür.
1: Da neben dem Apfelbaum steht eine Frau. Sie hat eine große Schaufel in der Hand und gräbt. Die sieht irgendwie traurig aus. Komm, wir fragen sie mal, was hier los ist.
2: Hallo, was machst du da?
3: Ach, ich suche nur etwas. Aber wer seid ihr denn?
2: Ich heiße Erwin und das ist meine Nachbarin Emily.
1: Was suchst du denn dort in der Erde?
3: Namen.
1: Was für Namen? Und warum in der Erde? Sie scheint nicht besonders gesprächig zu sein, Erwin.
2: Du siehst sehr beschäftigt aus und wir wollen dich auch nicht lange stören. Aber könntest du uns vielleicht ein paar Fragen beantworten?
3: Ihr wollt mir Fragen stellen? Viele Jahre musste ich sehr aufpassen, was ich wem erzählen konnte. Ein falsches Wort und Menschenleben wären in Gefahr gewesen.
1: Oh, ach so.
3: Aber ihr zwei, ihr seht aus, als könnte ich euch vertrauen.
1: Ja, klar, das kannst du.
3: Aber sagt mal, ihr seht ja ganz anders aus als die Kinder, die ich kenne. Ihr habt so fröhliche Augen. Es tut gut, in solche Kinderaugen zu blicken. Ihr seht gesund aus, so als hättet ihr nicht gehungert. Eure Kleidung ist sauber und in Ordnung. Wie kann das alles sein? Wo kommt ihr her?
1: Wir kommen aus der Zukunft, aus dem Jahr 2021. Und das hier, schau mal, das ist unser magisches Mikro. Das hat uns zu dir gebracht.
2: Damit können wir Gespräche aufnehmen. Schau, das funktioniert mit Batterien. Wenn sie leer sind, müssen wir wieder zurück in unsere Zeit.
3: Magisch? Aus der Zukunft? Dann habt ihr den Krieg nicht erlebt?
1: Nein. Was denn für ein Krieg?
2: Krieg? Darum sieht sie so zerstört aus.
1: Wo sind wir denn? Und was ist hier passiert?
3: So viele Fragen auf einmal. Ihr habt ja wirklich keine Ahnung, hm? Also gut, ich werde mit euch sprechen.
2: Danke.
1: Von welchem Krieg hast du gesprochen? Und in welches Jahr sind wir denn gerade gereist?
3: Es ist ein Frühlingsnachmittag im Jahr 1945. Ach, es ist so schön. Hört ihr die Vögel zwitschern? Wir haben jetzt endlich Frieden. Ein paar Tage erst. Hinter uns liegen 6 Jahre Krieg. Der Zweite Weltkrieg. Ihr seid in Warschau, in einem Garten der Lekarska Straße 9 oder, naja, das, was davon übrig geblieben ist.
1: Oh, dass uns unser Mikro in so eine Zeit bringt, damit hätte ich jetzt irgendwie nicht gerechnet.
2: In dem Krieg sind ganz viele Menschen gestorben, oder?
3: Ja, es war furchtbar.
1: In der Schule habe ich schon einmal davon gehört. Auch davon, dass jüdische Menschen verfolgt und in Konzentrationslager gebracht wurden.
3: Das stimmt. Und viele andere auch. Die meisten kamen nie zurück. Es ist unendlich traurig.
2: Wie heißt du eigentlich?
3: Jolanta. Nein, Irena. Irena Sendler.
2: Wieso weißt du nicht, wie du heißt, Irena?
3: Ich hatte viele Jahre den Decknamen Jolanta, damit ich nicht auffliege und niemand weiß, wer ich wirklich bin.
1: Warum? Was hast du denn gemacht?
2: Unser magisches Mikro bringt uns zu Frauen, die etwas Besonderes gemacht haben.
3: Besonderes? Nein. Ich habe einfach nur versucht zu helfen.
1: Wem hast du denn geholfen?
3: Den Menschen in Warschau. Ich bin Sozialarbeiterin. Meine Eltern brachten mir von klein auf bei, Irina, es ist ganz egal, woher Menschen kommen, woran sie glauben oder wie sie aussehen. Alle sind wertvoll. Und daran glaube ich.
2: Und das hat auch was mit den Namen zu tun?
1: Genau. Als wir angekommen sind, hast du gesagt, du suchst nach Namen. Warum? Und wieso in der Erde?
3: Ich suche hier nach den Namen der Kinder, die wir im Krieg in Sicherheit bringen konnten.
1: Du hast Kinder im Krieg gerettet?
2: Würdest du uns vielleicht davon erzählen, bitte?
3: Ach, ich liebe Kinder. Ihr seid so direkt. Aber es ist nicht gerade leicht, darüber zu sprechen. Nun gut. Unsere Stadt wurde vor 6 Jahren von den deutschen Nazis bombardiert. Viele Häuser wurden dabei zerstört. Es gab kein Wasser und keinen Strom. Überall waren Verletzte. Menschen sind gestorben. Und dann waren diese Deutschen hier bei uns an der Macht. Viele hatten Angst vor ihnen. Sie stellten neue Regeln auf. Die waren sinnlos, bösartig und vor allem ungerecht.
1: Welche denn zum Beispiel?
3: Wisst ihr, jüdische Menschen durften nicht auf öffentlichen Bänken sitzen. Sie durften nicht telefonieren. Ihnen war nicht erlaubt, im Park zu spazieren. Sie mussten als Erkennungszeichen auch noch so einen gelben Stern an der Jacke tragen. Tja, und viele verloren deshalb ihre Arbeit oder ihre Geschäfte und konnten kein Geld mehr verdienen. Wie sollten sie da überhaupt etwas zu essen kaufen? Aber das alles war noch gar nichts gegen das Warschauer Ghetto.
2: Warschauer Ghetto? Was ist das?
3: Ein Stadtteil von Warschau wurde so genannt. Irgendwann wurden alle jüdischen Menschen gezwungen, dorthin zu ziehen. Dabei gab es dort viel zu wenig Platz für die ganzen Leute. Es wurde eine Mauer drumherum gebaut. Wachen mit Stiefeln und Gewehren kontrollierten, wer ins Ghetto rein und rausging. Und die Regeln wurden immer strenger.
1: Dort lebten bestimmt auch Kinder, oder?
3: Ja, viele. Und sie hatten so wenig zu essen. Viele Kinder bettelten auf den Straßen. Als Sozialarbeiterin habe ich natürlich versucht, ihnen zu helfen. Kleidung, Lebensmittel und Geld zu besorgen. Doch das wurde mit der Zeit immer gefährlicher.
2: Wieso denn?
3: Es war damals verboten, jüdischen Menschen zu helfen. Es wurde sogar hart bestraft. Und es war auch für Menschen aus den anderen Stadtteilen gar nicht so leicht, überhaupt in dieses Ghetto reinzukommen. Ich konnte mir aber durch meine Arbeit eine Erlaubnis besorgen.
2: Aber was hat das damit zu tun, dass du hier jetzt nach Namen suchst?
3: Die Menschen im Warschauer Ghetto hatten natürlich ständig Angst, dass sie von dort in ein Konzentrationslager gebracht werden. Verzweifelte Eltern haben mich deshalb gebeten, ihre Kinder in Sicherheit zu bringen. Nun ja, und dann habe ich die Kinder aus dem Stadtteil herausgeschmuggelt.
1: Aber sind die Kinder etwa allein mit dir gegangen, ohne ihre Eltern?
3: Ja.
1: Oh.
3: Die Kinder mussten sehr tapfer sein. Sie kannten mich ja nicht. Ich war fremd für sie. Genauso wie die anderen, die mir dabei geholfen haben.
2: Welche anderen?
3: Och, wir waren viele Frauen und Männer, die diese Ungerechtigkeit einfach nicht mehr mit ansehen konnten. Sehr viele Menschen in der ganzen Stadt haben bei den heimlichen Rettungsaktionen mitgemacht. Sonst hätte das auch alles nie funktioniert.
1: Du hast gesagt, Wachen haben kontrolliert, wer in dieses Viertel rein und raus geht. Wie hast du das denn gemacht, die Kinder an denen vorbeizubringen?
3: Die kleineren Kinder haben wir in Koffern, Säcken, Kartons oder sogar in Holzkisten heimlich in den anderen Teil der Stadt gebracht. Mit Feuerwehrautos, Krankenwagen und mit der Straßenbahn.
2: Wie alt sind die Kinder gewesen, dass sie in einen Koffer passen?
3: Viele waren sehr klein. Besonders an Baby Bietta erinnere ich mich noch gut. Sie sah so niedlich aus. Eigentlich heißt sie Elsbieta. Sie war gerade mal 6 Monate alt. Ihre Eltern gaben ihr einen silbernen Löffel mit ihrem Namen und ihrem Geburtsdatum mit. Wir haben die kleine Bietta dann vorsichtig in eine Kiste mit Luftlöchern gelegt. Die haben wir in einen kleinen LKW mit Ziegelsteinen gestellt. Und dann ging es los.
1: Habt ihr das geschafft?
3: Ja, das ging gut. Zum Glück.
2: Habt ihr auch größere Kinder gerettet?
3: Natürlich, ja. Sie waren allerdings nicht so leicht zu verstecken. Da mussten wir nach anderen Wegen suchen. Zum Beispiel durch die Kanalisation.
2: Was ist eine Kanalisation?
3: Das sind unterirdische Tunnel, durch die das Abwasser transportiert wird.
2: Oh, echt? Also das schmutzige Wasser vom Waschen und aus der Toilette? Das stinkt doch total.
3: Ja, es stank fürchterlich. Die Kinder haben gefroren und wurden nass und es war dunkel. Ja, aber das war immer noch besser, als im Ghetto zu bleiben. Die Not war so groß. Durch die unterirdischen Tunnel konnten die Kinder das jüdische Viertel dann schließlich verlassen und in einen anderen Teil der Stadt gelangen. Dort angekommen, wurden die Kinder in Wohnungen gebracht.
1: Und da waren sie in Sicherheit?
3: Oh nein, sie waren in größter Gefahr. Deshalb bekamen sie einen neuen Namen und wir übten mit ihnen, was sie sagen sollten, wenn jemand sie fragt, wo sie herkommen.
2: Da mussten sich die Kinder ja total verstellen.
3: Ja, das war überlebenswichtig. Niemand durfte wissen, wer diese Kinder wirklich waren.
1: Wo haben denn die Kinder dann gelebt?
3: Nun ja, wir haben sie versteckt. bei polnischen Pflegefamilien zum Beispiel oder in Waisenhäusern und in Klöstern.
2: Das hört sich ganz schön kompliziert an und so traurig, weg von den Eltern. Das kann ich mir gar nicht richtig vorstellen, wie schlimm das gewesen sein muss.
1: Es hört sich so an, als hättet ihr ziemlich viele Kinder gerettet. Wie hast du denn den Überblick behalten können, wo welches Kind war?
3: Ich habe Listen geführt. Auf dünnem Papierstreifen habe ich die echten und die neuen Namen der Kinder notiert. Außerdem die Orte, wo sie versteckt waren. Nach dem Krieg sollten doch Eltern und Kinder wieder zusammenfinden.
2: Wenn diese Zettel entdeckt worden wären, dann wäre ja das Versteck der Kinder aufgeflogen, oder?
3: Ja, und alle, die ihnen geholfen haben, hätten wohl mit ihrem Leben bezahlt. Deshalb mussten die Listen unbedingt in Sicherheit gebracht werden.
2: Und wie hast du das geschafft?
3: Ich habe die kleinen Papierstreifen mit den Namen in Mineralwasserflaschen gesteckt und hier unter diesem Apfelbaum vergraben.
2: Ach, deswegen meintest du vorhin, dass du nach Namen suchst.
3: Genau. Und heute grabe ich sie endlich wieder aus. Meine Freundin Jaga kommt auch gleich und hilft mir. Sie war bei vielen Rettungsaktionen dabei. Mir ist ganz feierlich zumute. Ach, ihr Kinder, es ist so ein schöner Tag heute. Diese angenehme Frühlingssonne, ihr zwei, die ihr munter Fragen stellt. Ich kann es immer noch nicht glauben, dass der Krieg endlich vorbei ist.
2: Und wie viele Kinder konntet ihr eigentlich retten?
3: Ach, nicht genug. Ich werde immer Gewissensbisse haben und traurig darüber sein, wie vielen Kindern ich leider nicht helfen konnte.
2: Oh nein, Irena, tut uns leid, aber das Piepen bedeutet, wir müssen zurück. Die Batterie ist gleich leer.
1: Och Mann.
3: Ach Quatsch, das ist doch gut. Ich muss jetzt sowieso weitersuchen, damit die versteckten Kinder auch endlich erfahren, wer ihre echten Familien sind und wo sie herkommen. Und euch Zweien, euch wünsche ich, dass ihr nie so einen Krieg erleben müsst. Macht's gut.
2: Wieder zu Hause. Ja, ob sie wohl die Flaschen wiedergefunden hat? Der Garten war ja sehr verwüstet.
1: Lass uns mal in den Bücherregalen von meiner Mama stöbern. Sie hat so viele Bücher. Da ist bestimmt etwas über Irena Sendler dabei. Ha, wusste ich es doch. Hier, schau mal, sogar mit Foto vorne drauf.
2: Zieh mal raus das Buch. Was ist aus Irena geworden?
1: Hier steht, dass sie über 2500 Kindern das Leben gerettet hat. 2500! Kannst du dir das vorstellen?
2: Wie bitte? Dann ist sie ja eine richtige Heldin.
1: Hier steht, dass sie es nicht mochte, wenn man sie Heldin genannt hat. Sie war eher bescheiden.
2: Und hat sie diese Liste mit den Namen der Kinder gefunden?
1: Nein, leider nicht. Irena und ihre Freundin Jaga haben stundenlang danach gesucht, aber die Flaschen sind verloren gegangen.
2: Oh nein, und was wurde aus den Kindern?
1: Irena und ihre Verbündeten haben sich hingesetzt und die Namen aus dem Gedächtnis aufgeschrieben. Sie haben sich an sehr viele Kinder erinnern können,
2: aber nicht an alle. Ich finde es sehr traurig, was da alles passiert ist.
1: Ich kann nicht verstehen, dass es so etwas wie Krieg überhaupt gibt, dass Menschen anderen Menschen so etwas antun können.
2: Ich glaube, ich muss später nochmal mit meinen Eltern über diesen Zweiten Weltkrieg reden. Ich habe noch so viele Fragen.
1: Ja, oder mit deinen Lehrerinnen und Lehrern. Ich weiß ja eigentlich auch viel zu wenig darüber. Aber eins weiß ich jetzt. Man hat immer eine Wahl, etwas Gutes zu tun und menschlich zu sein. Irena Sendler ist das beste Beispiel dafür.
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3: Hallo, bin aus der Schule zurück.
2: Hallo? Wo sind denn alle?
3: Hanna?
2: Mama!
3: Mama?
2: Och, Manu, ich dachte, Oma wollte kommen. Warten ist so langweilig. Hä? Warum liegt denn hier auf dem Küchentisch das magische Mikro rum? Sind die doch da? Ist Julika auch da?
3: Julika? Hanna!
2: Komisch. Was ist denn das hier für eine Tasse? Und Geschenkpapier? Ach, bestimmt für Oma. Noch als Geburtstagsgeschenk. Hat Mama ja erzählt. Oma steht total auf Porzellan.
4: Oha, sogar mit Untertasse. Wie Oma sich über sowas freuen kann, die hat ja schon total viele davon. Und trinkt trotzdem immer aus der gleichen. Ich kann das Ding ja schon mal einpacken.
3: Oh nein, nein, nein, nein, nein. Ich tollpatsch die Tasse.
2: 1, 2, 3, 4, 5, 6, 7.
3: Oh nee, 7 Teile. Das gibt Ärger.
2: Mama war voll lange dafür unterwegs und teuer war die auch.
3: Ach, wenn die jetzt kommen und die Scherben sehen, bin ich geliefert.
2: Oh Mann, was soll ich denn bloß machen?
3: Denk nach, Leo. Denk nach.
2: Vielleicht kann das magische Mikro mir helfen. So ein Zeithüpfer. Jetzt müsste doch eigentlich auch alleine klappen, ohne Hanna und Julika. Also, das magische Mikro ist ja hier. Mal probieren. Konzentration. Oh, voll zittrige Hände. Also, Scherben aufsammeln. Vorsichtig. Da hinten ist noch eine. Mikro anschalten. So. Und mir selbst die Daumen drücken. Ja, magisches Mikro. Hilf mir, Omas Tasse wieder ganz zu machen.
3: Puh, ist das heiß hier drin. Puh. Und stickig.
5: So, das hier rein, umrühren. Ja, das könnte funktionieren. Ja. Ausgezeichnet. Perfekt.
3: Hallo?
5: Was war das? Wie bist du denn hier reingekommen, Bursche? Die Türen des Laboratoriums müssten doch bewacht sein. Bist du etwa ein Spion? Ich rufe die Wachen.
3: Ich? Ein Spion? Nein, bitte nicht die Wachen rufen. Ich bin hier, weil ich brauche Hilfe. Kennst du dich zufällig mit Porzellan aus?
5: Ob ich mich damit auskenne? Und ob? Ich habe das Porzellan erfunden.
3: Was? Echt? Sind wir in China? Das Porzellan wurde doch in China erfunden, oder?
2: Hatten wir neulich in der Schule.
5: Was? In China? Wir sind in Dresden, eine Stadt in Sachsen. Ah, du hast recht. Die Chinesen haben das Porzellan schon vor vielen hundert Jahren erfunden. Seitdem verkaufen sie es für teures Geld zu uns nach Europa. Aber nun bin auch ich endlich hinter das Geheimnis gekommen.
2: Oh.
5: August der Starke wird entzückt sein. Der Kurfürst weiß es noch gar nicht. Naja, der hat mit seinem Krieg ganz andere Sorgen.
2: Wer ist denn August der Starke?
5: Das glaube ich jetzt nicht. Du kennst unseren Kurfürsten nicht? Wie kann das sein? Wo kommst du denn her?
2: Also, ich bin Leo. Ich komme aus einer anderen Zeit, aus der Zukunft.
5: Was?
2: Mit dem magischen Mikro hier.
5: Hä?
2: Das hat mich zu dir gebracht. Weil, ich wollte zu jemandem, der sich mit Porzellan auskennt. Ich habe da nämlich ein kleines Problem.
5: Du klingst sehr überzeugend mit deiner Geschichte, Bursche. Als ob du wirklich selbst daran glaubst. Respekt. Erinnert mich mit deiner Flunkerei ein bisschen an mich und meine Zeit als Apothekerlehrling. Aber hey, nimm dich in Acht. Das kann böse enden, wenn dir die Leute erst mal glauben.
2: Aber es stimmt. Hier, das ist das magische Mikro. Damit kann ich deine Stimme aufnehmen und Zeithüpfer machen.
5: Aufnehmen? Was ist das bitte?
2: Ach, nicht so wichtig. Wie meintest du das mit böse enden, wenn einem die Leute erst mal glauben?
5: Erzähl ich dir gleich. Geh mal ein Stück zur Seite. Ich muss an den Brennofen ran. Das Feuer schüren und nach...
2: Feuer nachlegen? Was? Es ist doch schon voll heiß hier drin. Ich bin schon total durchgeschwitzt. Und diese Luft. Voll qualmig.
5: Aber es muss sein. Die Porzellanmasse braucht hohe Temperaturen, sonst wird sie nichts fest. So, jetzt noch ein. Zwei Scheite mehr. Ach komm, was soll's. Noch einer.
2: Ich weiß gar nicht, wie du diese Hitze aushältst. Und diesen Qualm.
5: Naja, man gewöhnt sich dran. Also, wo waren wir stehen geblieben?
2: Wie heißen du eigentlich?
5: Johann Friedrich Böttger.
2: Also, Johann, du wolltest erzählen, wie du das gemeint hast. Dass es böse enden kann, wenn einem die Leute was glauben.
5: Ah ja, im Prinzip hat es bei mir angefangen wie bei dir. Mit einer netten kleinen Geschichte, die ich mir zurechtgelegt hatte. Ich habe eine Ausbildung zum Apotheker gemacht. Da war ich ein bisschen älter als du, so ungefähr 14 Jahre. Im Labor meines Meisters zu experimentieren, fand ich aufregend. Flüssigkeiten zusammenzuschütten und zu sehen, was passiert, wenn sich verschiedene Stoffe mischen. Eines Tages hörte ich von der Alchemie. Das wollte ich auch machen.
2: Was ist Alchemie?
5: Oh, das ist eine ganz besondere Wissenschaft. Alchemisten sind Menschen, die versuchen, ein Wundermittel zu finden, das gegen alle Krankheiten hilft. Und einen Stoff, der jeden Gegenstand in Gold verwandeln kann.
2: Spannend. Aber geht denn das, Gold herzustellen?
5: Na, ich denke schon.
2: Aber wie?
5: Ja, man muss nur das richtige Rezept herausfinden. Doch mein Meister war skeptisch. Er sagte, Alchemisten werden entweder verrückt oder werden als Betrüger am Galgen gehängt. Doch ich war überzeugt davon, dass ich hinter das Geheimnis kommen kann, wenn ich nur lang genug experimentiere. Davon wollte ich ihn überzeugen.
2: Und wie?
5: Na, ich habe ihn und seine Freunde zu einer öffentlichen Schauvorführung eingeladen. Und da habe ich Silbermünzen in Goldmünzen verwandelt. Vor aller Augen.
2: Oh, wirklich wahr?
5: Die Leute haben es geglaubt.
2: Aber hast du das Gold wirklich hergestellt?
5: Also, wer das Wunder mit eigenen Augen gesehen hatte, war überzeugt. Die Kunde vom Apothekerlehrling, der Gold machen konnte, verbreitete sich rasant. Naja, leider hatte auch der preußische König davon Wind bekommen. Er ließ nach mir rufen und wollte, dass ich für ihn Gold herstelle.
2: Preußischer König? Sag mal, in welchem Jahr war das denn?
5: Also, wir haben jetzt das Jahr 1708.
2: 1708?
5: Ich bin jetzt 26 Jahre alt. Mit 14 Jahren habe ich die Lehre zum Apothekergesellen begonnen. Bei der Vorführung war ich dann schon Geselle. Das war 1701.
2: Krass. Mehr als
3: 300 Jahre bin ich in der Zeit zurückgehüpft.
5: Also, du bleibst auch bei deiner Geschichte, wie ich merke.
3: Und dann bist du also zum König gegangen?
5: Nein, natürlich nicht.
3: Hä? Warum denn nicht?
5: Na, nicht auszudenken, wenn es ausgerechnet vor dem König, aus welchen Gründen auch immer, nicht geklappt hätte mit dem Goldmachen. Dann wäre ich sofort gehängt worden.
3: Meinst du wirklich?
5: Und ob. Ich sah also zu, dass ich wegkam. Bin nach Sachsen geflohen. Und da bot mir August der Starke, Kurfürst von Sachsen und König von Polen, seinen Schutz an.
3: Voll nett von den beiden.
5: Welchen beiden?
3: Na, vom Kurfürsten und vom König.
5: Nein, das sind beides die Bezeichnungen für August des Starken. Der ist Kurfürst von Sachsen und König von Polen.
3: Ach so.
5: Ja, und sein Angebot, mich zu schützen, das war nicht, wie hast du gesagt? Voll nett?
3: War es nicht?
5: Nein, weit gefehlt. Auch August der Starke war auf einen Goldmacher scharf. An seinem Hof vergeht keine Woche ohne rauschendes Fest. Er liebt den Prunk und den Luxus. Für Waffen und Rüstung und Kunst gibt er Unmengen von Geld aus. Auch für Porzellan. Naja, und jetzt ist er auch noch in einen Krieg verwickelt. Auf jeden Fall ist die königliche Staatsschatulle ständig leer. Das Volk leidet unter den hohen Steuern.
3: Und da hat er dich gebeten, für ihn Gold zu machen?
5: Gebeten ist gut. Ich wurde gefangen genommen. Und das hier ist meine bescheidene Unterkunft. Draußen stehen Wachen und es gibt riesige Zäune rund ums Haus. Und schau, diese Tür da. Ja, genau, diese Tür. Darf ich nicht ohne Aufsicht öffnen und diesen Raum verlassen.
3: Oh, es sieht hier eher wie ein Labor als ein Gefängnis aus. Mit all den Sachen, die da stehen.
5: Naja, ganz richtig erkannt. Es ist ein Labor. Ich soll ja die Rezeptur für Gold finden. Aber seit einer Weile arbeite ich auch daran, hinter das Geheimnis des Porzellans zu kommen. Gerade forsche ich an einer geeigneten Glasur für das Porzellan.
3: Porzellan? Aber hat es denn nun geklappt oder nicht mit dem Gold?
5: Nun...
6: Hey, Götter!
3: Huch!
6: Sag mal, führt sie da drin Selbstgespräche oder was? Auf dein Gold, das du angeblich herstellen kannst, wartet der Kurfürst immer noch. Kannst froh sein, dass er dich noch nicht den Kopf kürzer gemacht hat. Sieh lieber zu, dass deine Versuche mit dem Porzellan endlich mal funktionieren, du. Also, Halunke, Ruhe jetzt! Arbeite!
3: Wer war das denn?
5: Die Wache. Der Gute ist angeödet von seiner Arbeit. Stell dir mal vor, du müsstest dir den ganzen Tag vor der Tür die Beine in den Bauch stehen. Ah, armer Kerl.
3: Aber wenn er so mit dir spricht, heißt das, dass du nun doch kein Gold herstellen kannst? Und was ist mit dem Porzellan?
5: Ah ja, sagen wir mal so. Für August den Starken Gold zu machen, hat bislang nicht funktioniert. Das hat nur einmal bei meinem alten Meister geklappt. Aber dafür habe ich herausgefunden, welche Zutaten man für Porzellan braucht und in welchen Mengen sie zusammengemischt werden müssen. Das weiß der Gute da draußen nur noch nicht. Der kommt selten rein. Der Brennofen ist ihm zu heiß.
3: Also ich würde es hier drin auch nicht lange aushalten. Außerdem muss das doch voll langweilig sein. Immer so allein.
5: Nein, Langeweile kommt hier nicht auf. Die Arbeit im Labor ist überaus faszinierend. Und immer ist der Brennofen natürlich nicht an. Außerdem bekomme ich recht häufig Besuch.
3: Besuch? Hier?
5: Ganz recht. Zum Beispiel von Handwerkern und Künstlern und von Ehrenfried Walter von Schirnhaus. Ein gelehrter Mann. Wir haben viele Stunden gemeinsam versucht, das Geheimnis der Porzellanherstellung zu entschlüsseln. Ja, eigentlich hat er mich erst darauf gebracht, es zu versuchen.
3: Hä? Ich dachte, du solltest Gold machen.
5: Genau. Doch weil das noch nicht funktionierte und der Kurfürst langsam sehr ungeduldig wurde, hatte Tschirnaus die Idee, dass wir weißes Gold machen. Zusammen. Das hat mir gewissermaßen mein Leben gerettet. Darauf ist August der Starke genauso scharf.
3: Weißes Gold?
5: Porzellan eben. Es ist fast genauso wertvoll wie Gold.
3: Echt? Verrückt.
5: Europäische Adlige und Königshäuser sammeln leidenschaftlich gern Porzellan. Es ist ein Zeichen von Luxus und Macht. Wenn es sich herumspricht, dass wir in Sachsen Porzellan herstellen können, wird das unglaubliche Summen von Geld in die Staatskasse spülen.
4: Warum das denn?
5: Weil es dann nicht mehr so teuer aus China eingekauft werden muss.
4: Warum sind denn alle so verrückt danach?
5: Naja, es ist doch ein wunderbares Material. Es lassen sich damit wunderschöne Teller und Tassen und Schüsseln herstellen. Leicht und dennoch robust. Und es werden daraus dekorative Vasen und kleine Figuren geformt. Auf die wunderschöne Porzellansammlung von Kurfürst August ist ganz Europa neidisch.
4: Also braucht er was zum Angeben. Ist denn der August so ein Angeber, dass ihm das so wichtig ist?
5: Psst, nein. Äußere dich lieber nicht kritisch über den Kurfürsten. Die Wände hier haben manchmal Ohren. Dir könnte Schlimmes widerfahren.
4: Ih, eine Ratte! Johann, da auf dem Tisch ist eine Ratte! Boah, ist die fett! Und der lange Schwanz!
5: Was? Wo denn?
4: Na da! Neben diesem Haufen weißen Sand auf dem Tisch!
5: Was hat dich denn gestochen, Bursche? Ratten sind doch ganz normal. Habt ihr keine zu Hause in eurer Stube? Komm, husch, weg, hinfort mit dir! Sie wird schon sehen, dass ihr das Kaolin nicht bekommt.
4: Kaolin? Was ist das?
5: Oh, eine der drei wichtigsten Zutaten für das Porzellan.
4: Mhm.
5: Oh, versprich mir bei deinem Leben, Bursche, dass du das nicht verrätst.
4: Versprochen.
5: Gut.
4: Also, dieser weiße Sand hier heißt Kaolin und den braucht man für Porzellan.
5: Nein, das ist kein Sand, sondern eine Tonerde. Dadurch lässt sich die Porzellanmasse so gut formen.
4: Und was sind die anderen Sandhaufen hier auf dem Tisch? Braucht man die auch fürs Porzellan?
5: Genau, das, kleiner Leopold.
4: Leo reicht.
5: Ah, kleiner Leo, sind die geheimen Zutaten für das weiße Gold.
4: Aha.
5: Wir haben eine Ewigkeit danach gesucht. Das graue, krümelige Häufchen nennt sich Feldspat.
4: Feldspat?
5: Genau, Feldspat. Der hält die Porzellanmasse zusammen. Und das daneben, schau, junger Bursche, das ist gemahlener Quarz. Dadurch wird die Masse dann nach dem Brennen so richtig schön hart und widerstandsfähig gegen Kälte und Hitze.
4: Also aus den drei Erdarten wird dann Porzellan. Krass.
5: Tja, es funktioniert auch nur, wenn die Zutaten in der richtigen Menge zusammengefügt werden. Zu wenig von dem einen oder zu viel von dem anderen und schon klappt's nicht mehr.
4: Ach, dafür auch die kleine Waage hier und die vielen Schüsseln.
5: Exakt.
4: Und wie wird dann daraus Porzellan?
5: Erst aus der Masse schöne Dinge formen und dann husch damit in den Brennofen. Durch die Hitze wird das Material hart und dann hast du den wunderschönsten Teller oder die wunderschönsten Tassen oder Figuren. Huch, apropos Brennofen, ich muss noch mal nachlegen.
4: Och nee, wozu?
5: Ich muss noch Versuche machen. Noch viel zu oft bekommt das Porzellan im Brennofen Risse. Es sinkt ein oder zerreißt. Dann war's das.
4: Warum denn?
5: Na, vermutlich passt die Temperatur manchmal nicht oder die Stücke waren zu lang im Ofen. Ich bin gerade dabei, dieses Rätsel zu entschlüsseln. Jeden Tag mache ich unzählige Versuche, aber gelegentlich klappt es auch. Hier, schau mal hier. Diese Vase habe ich gestern erst hergestellt. Die ist sehr gut gelungen, im Gegensatz zu ihren Vorgängerinnen.
4: Ach, deshalb der Haufen mit dem kaputten Porzellan da hinten in der Ecke.
5: Genau. Was im Brennofen kaputt geht, fliegt auf den Scherbenhaufen.
4: Du, Johann, meine Frage. Ich habe hier eine Tasse von meiner Oma. Die ist mir kaputt gegangen.
5: Naja, dann ab mit der ollen Tasse auf den Scherbenhaufen.
4: Nein, das geht nicht. Meinst du, du kannst sie reparieren? Deswegen bin ich ja eigentlich hier. Ich muss die irgendwie wieder ganz machen.
5: Aber sag mal, woher hast du diese Tasse, den Scherbenhaufen eigentlich? Bist du ein Königskind?
4: Ich?
3: Nein.
5: Normale Menschen können sich so etwas niemals leisten.
3: Naja, in der Zeit, aus der ich komme, ist Porzellan vielleicht nicht mehr ganz so teuer.
5: Ach ja, ich vergaß. Du kommst ja aus der Zukunft.
6: Hey, bitte. Langsam hab ich die Faxen dicke mit dir. Ruhe da drinnen. Mach lieber deine Arbeit. Ich verstehe nicht, was es da zu lachen gibt.
3: Ui, Johann.
5: Keine Sorge. Ich glaube, der hatte heute noch kein Mittagessen. Eigentlich ist er ja gar nicht so übel. Zeig mal her dein Scherbenhäufchen.
3: Hier.
5: Oh ja, hübsch, hübsch. Ausgezeichnete Qualität. Wie ist denn das gute Stück zu Bruch gegangen?
3: Meine Mutter hat die Tasse für meine Oma zum Geburtstag gekauft. Ich wollte sie in Geschenkpapier einwickeln. Und dabei ist sie mir aus der Hand gerutscht. 7 Teile müssen es sein. Kann man das irgendwie wieder reparieren? Kannst du mir helfen, bitte?
5: Na, zeig mal her. Ja, das kriegen wir hin. Ich kann sie so reparieren, dass man es gar nicht mehr sieht. Oder mit einem kleinen Goldeinsatz? Na, was willst du?
3: Lieber so, dass man es nicht mehr sieht.
5: Gut. Gut. Also, dann müssten wir erst einmal die Bruchstellen sauber machen. So, das sollte gehen.
3: Boah, das wäre so cool, wenn das klappt.
5: Cool?
3: Also, toll meine ich. Wunderbar.
5: So, hier drück mal die beiden Scherbenteile fest zusammen, ja? Fest, ja? Halt sie fest.
3: So?
5: Genau. Schön stillhalten.
3: Okay. Oh Mann, oh Mist. Bäh. Oh Mist. Entschuldigung.
6: Bitte, jetzt ist aber mal Ruhe.
5: Das kommt nicht wieder vor.
6: Das will ich stark hüpfen.
5: Was machst du, Bursche? Warum hast du die Scherben losgelassen? Still solltest du halten. Oh, sieh doch nur, jetzt haben wir noch eine weitere Scherbe. Warum stehst du auf dem Stuhl und reißt die Augen auf, als hättest du ein Gespenst gesehen?
3: Mir ist die Ratte über den Fuß gelaufen.
5: Ach, Leo.
3: Ich hab mich erschreckt.
5: Welch seltsames Kind. Meine große Hilfe bist du nicht gerade. Hä? Was ist das denn?
3: Oh nein. Nein, das darf doch nicht wahr sein. Wenn das Mikro piept, muss ich gleich los, zurück in meine Zeit. Was mache ich denn jetzt mit der Tasse, Johann?
5: Bleib mal ganz ruhig, Bursche. Jetzt noch das hier und dann...
3: Aber ich muss gleich los.
5: Ja. Wo kommt das hin? Ah, hier, ja. Ja, genau so.
3: Schaffst du es? Bitte, bitte.
5: Aber ja doch. Das noch und fertig. Bitteschön.
3: Oh, danke. Die sieht ja aus wie neu. Danke, Johann Friedrich.
5: Leo, aber versprich mir, dass du niemandem von dem geheimen Porzellanzutaten erzählst, ja?
3: Versprochen und danke nochmal. Oma wird sich mega drauf freuen. Krass, wieder zu Hause. Bloß gut.
7: Leo?
3: Oma, da bist du ja endlich.
7: Oh, schön, dich zu sehen.
8: Lass dich drücken, du bist ja ganz verschwitzt. Und irgendwie, du müffelst nach Feuer und Qualm.
3: Also, ich war unterwegs. Bin gerade erst zurück.
8: Hast du was ausgefressen?
3: Nö.
8: Und was hast du denn da in der Hand, hinter dem Rücken?
3: Das ist eigentlich dein Geburtstagsgeschenk. Wir wollten es noch einpacken.
8: Oh, das ist doch nicht nötig, das Einpacken. Zeig mal her.
3: Na gut, hier, bitteschön. Alles Gute nachträglich zum Geburtstag, Oma.
8: wie schön. Eine Sammeltasse. Herrlich. Aus Porzellan? Oh, hübsch. Damit macht ihr mir aber eine Freude.
3: Du, Oma?
8: Ja, Leo?
3: Warum findest du die eigentlich so toll? Ich meine, du hast doch schon ganz viele. Und trinkst deinen Kaffee trotzdem immer aus derselben Tasse.
8: Ja, das ist mein Hobby, Leo. Sieh doch nur, wie hübsch die Tasse ist und die Geschichte von Porzellan. Sehr interessant. Damit beschäftige ich mich schon lange. Da war deine Mama noch ein Kind. Da habe ich mich schon dafür interessiert.
3: Du bist ja fast wie August der Starke. Der war auch ganz verrückt nach Porzellan.
8: Ja, stimmt. Der war auch ein ganz großer Porzellan-Fan. Der hat dann die erste Porzellanmanufaktur Europas gegründet. Es gibt sie heute noch in Meißen. In dir steckt wohl auch ein Porzellan-Fan, was?
3: Nee, aber ein was interessiert mich trotzdem, Oma.
8: Was denn, mein Schätzchen?
3: Zu Zeiten der Könige?

0: Das war knapp.
1: Ach, sie ist noch heil. Oh. Das ist noch mal gut gegangen.
0: Bloß gut. Nochmal wäre ich mit dem magischen Mikro nicht zu dem Wettger in die Ofenhitze und zu seiner Ratte gehüpft.
1: Was murmelst du da?
0: Ach, nichts. Hab grad nur an das eine Sprichwort gedacht. Scherben bringen Glück.
1: Aber doch nicht bei meiner guten Sammeltasse.
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1: Manchmal braucht man gar keinen Urlaub, um sich wie im Sommer zu fühlen. Ein guter Song kann das auch schaffen. Genau so einen haben Benny Blanco, Selena Gomez und Becky G gemeinsam gemacht. Theo Vido bringt mit seinem fröhlichen Latin-Pop-Sound sofort gute Laune und macht richtig Lust auf Sonne, Eis und Tanzen. Der Song gibt uns außerdem ein Gefühl für Benny Blancos neues Album Hermoso.

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1: Bei Bunt läuft's gerade richtig gut. Er war schon auf einem riesigen Festival in den USA unterwegs und hat in Nord- und Südamerika aufgelegt. Jetzt kommt auch noch die offizielle Fußballhymne der deutschen Nationalmannschaft von ihm. Für den Song Nie allein hat er sich Unterstützung von Sänger JBS aus Ibbenbüren geholt. Mit seiner warmen Stimme passt er perfekt zu dem gefühlvollen Sound. Zusammen feiern sie Zusammenhalt, Community und Optimismus.
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0: 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Na klar!
1: Wenn das auf dich zutrifft, dann haben wir was für dich. 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
1: Slater will tanzen. Slater kommt aus den USA und ist bekannt für ihren auffälligen Look mit viel Glitzer, langen blonden Haaren und coolen Outfits. Ihr Song Dance ist ein echter Gute-Laune-Track, bei dem man am liebsten sofort aufspringen möchte. Sie liebt Popmusik aus den 2000ern und lässt sich davon in ihren Songs inspirieren. Ein bisschen wie ein moderner Throwback.

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1: Nach ihren bisherigen eher ruhigen Songs zeigt Anaïs jetzt eine neue Seite. Ihr neuer Song klingt nach Sommerferien, guter Laune und dem Gefühl, einfach das zu machen, worauf man Lust hat. In Ciao Baby singt sie von spannenden Tagen, spontanen Ideen und davon, sich nicht ständig Gedanken darüber zu machen, was passieren könnte. Ein echter gute Laune Soundtrack zum Mitsingen, Tanzen und lauter drehen.

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1: Bad Moms J geht wieder auf Tour und bringt ihr neues Album Haus im Meer mit. Darauf ist auch ihr Song OMG. In dem Lied rappt sie mit viel Energie darüber, an sich selbst zu glauben und das Leben zu genießen. Die Rapperin zeigt damit, dass man nach einer Pause mit frischem Mut und neuen Ideen richtig durchstarten kann.

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1: Lea zeigt mit Chemie eine neue, frechere Seite von sich, aber es geht trotzdem voll ums Gefühl. Im Song geht es um eine Person, die man einfach nicht vergessen kann, auch wenn man weiß, dass es schwierig wird. Man schreibt Nachrichten, die man vielleicht lieber nicht schicken sollte und erlebt Momente, die einen total durcheinander bringen. Der Sound ist cooler Pop, locker und richtig nah dran am Echo.

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1: Es gibt eine neue Stimme aus Großbritannien, die ihr unbedingt kennen solltet. Sie gehört Jack Dean. Geboren und aufgewachsen ist er in der malerischen Grafschaft Somerset im Südwesten Englands und hatte da viel Zeit an seinem Sound zu feilen. Anfangs noch durch Coverversionen und nach mit eigenen Melodie- und Textideen. Mittlerweile macht Jack Vollzeit Musik und das mit Partnerin, Freunden und Familie unter einen Hut zu kriegen, ist nicht immer ganz so easy. Deswegen bittet er seine Liebsten im Song Mercy, ein bisschen Nachsicht mit ihm zu haben.

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1: Wow, Teddy Swims rennt gerade richtig durchs Leben. Seitdem er vor knapp einem Jahr diese riesige Complete Edition seines Albums I've Tried Everything But Therapy mit insgesamt 32 Songs, also über 1,5 Stunden Musik rausgebracht hat, war es ja eher ruhig um den amerikanischen Sänger. Aber dann kam sein absoluter Ohrwurm Mr. Know-It-All im April und jetzt will er die Songs natürlich mit uns feiern. Deshalb geht's auf Auftritte überall in Europa, gefolgt von der Nordamerika-Tour. Bis Weihnachten ist Teddy also erstmal beschäftigt, aber er lässt uns natürlich nicht ohne frischen Nachschub zurück.
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1: Wir fahren Zug mit Stella Lefty. In ihrem Song ist die US-amerikanische Singer-Songwriterin nämlich auf dem Weg nach Boston. Im echten Leben eher so mit dem IC.

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2: Bad Chief liefert uns den Groove, hat aber auch eine spannende Botschaft. Im Song Monster geht es darum, genauer hinzuschauen und Menschen nicht nur nach dem ersten Eindruck zu beurteilen. Bad Chief erzählt von der Neugier auf das, was hinter einer Fassade steckt und von dem Wunsch, sein echtes Ich zu zeigen. Für das Musikvideo hat sich Bad Chief niemand geringeren als Maxton Hall-Star Harriet Herbig-Matten, aka Ruby Bell, an seine Seite geholt.

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1: Benno feiert in seinem Song das Gefühl von Sommer mit viel Spaß und tollen Erinnerungen. Dabei denkt der Rapper aus Löhne nicht nur an Eisessen oder Ferien, sondern an einen ganz bestimmten Sommer aus der Vergangenheit. In Sommer 2018 geht es um Zeit mit Freundinnen und Freunden und all die schönen Momente zusammen. Solche Tage bleiben oft noch lange im Kopf, weil sie einfach richtig besonders waren. Ein Song, der zeigt, wie wichtig Freundschaft und

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1: Max und Nikolas sind gekommen, um zu bleiben und uns mit richtig guter, chilliger Musik zu versorgen. Neptunica heißt das Duo und ist in der Electronic Dance Music Szene schon richtig bekannt. Seit 10 Jahren machen die Jungs Musik mit Stars wie Lost Frequencies, Gestört aber geil und Marshmallow. Passend zu ihrem Namen und ihrer Heimat Hamburg zeigt das Logo von Neptunica ein großes N in einem Anker. Das Lied What If beschäftigt sich mit den Was-wäre-wenn-Fragen, die wir uns manchmal stellen. Und eine ist dabei ganz präsent. Was wäre, wenn wir es einfach ausprobieren und herausfinden?

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1: Bibi Rexha hat einen Haufen neuer Mucke am Start. Ihren Song Sad Girls zusammen mit DJ David Guetta und ihr neues Album Dirty Blonde. Sad Girls klingt nach einer großen Tanzparty mit schnellen Beats und funkelnden Sounds. In dem Lied geht's darum, wie man sich fühlt, wenn das Herz mal ein bisschen traurig ist. Aber statt sich zu verkriechen, heißt es hier, Musik an und weiter tanzen. Denn manchmal hilft ein guter Song dabei, sich stärker und wieder richtig gut zu fühlen.

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1: Heute geht unser Soundcheck hier mal direkt in die Beine und bringt euch zum Mittanzen.
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0: Beim Funk geht's um nichts weniger als gute Laune, ein gutes Gefühl und eine gute Zeit. Die Musikrichtung entstand Ende der 60er aus Soul, Jazz und Rhythm and Blues, also Musikrichtungen, die eher von schwarzen Amerikanern geprägt und gemacht wurden. So ist einer der größten Funkmusiker überhaupt auch ein Afroamerikaner, James Brown nämlich.
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0: Nahezu jeder Funk-Song ist extrem tanzbar. Das liegt an einem engen Zusammenspiel von Schlagzeug und Bass. Der Bass hat eine sehr wichtige Rolle und bestimmt den Song sozusagen mit. Man sagt, der Bass hat einen Groove, also einen ganz starken Rhythmus, der Lust macht, sich zu bewegen. Als Zusatz ist dabei zum Beispiel noch eine Rhythmusgitarre wichtig. Dabei kommt es im Funk nicht darauf an, dass jeder am Instrument nur seinen Part oder sein Solo spielt. Die Rhythmusinstrumente Bass, Gitarre und Schlagzeug müssen extrem gut, man sagt tight, zusammenspielen, um einen tanzbaren Song hinzubekommen. Richtig beliebt wurde Funk dann Mitte der 70er Jahre, mit Bands und Künstlern wie Kool & The Gang, Earth, Wind & Fire oder Tower of Power. Noch heute nehmen viele Musiker Funk in ihre Songs auf. Der Superhit von den Franzosen von Daft Punk aus dem Jahr 2013, Get Lucky, hat sogar einen echten Stargast dabei, den Funk-Gitarristen Nile Rodgers. Der hat die Gitarrenakkorde eingespielt und klar, den Song, den habt ihr schon mal gehört.
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0: Funkmusik legte also den Grundstein für die danach folgende Disco-Musik, aber auch für zahlreiche Songs, die ihr heute noch von aktuellen Bands im Radio hört. Achtet mal drauf, ihr kennt vielleicht den Spruch, das ist funky. Das kommt vom Funk.
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2: Es gibt Tage, da möchte man sich am liebsten drinnen verstecken und dann wieder Tage, an denen man einfach raus will, um das Leben zu genießen. Für genau solche Momente haben wir jetzt Another Drink von Marshmello und der Sängerin Kelsea Ballerini. Hier treffen fröhliche Dancebeats auf Country-Musik aus den USA. Klingt erstmal ungewöhnlich, passt aber richtig gut zusammen. Kelsea Ballerini ist schon ein großer Star in der Country-Pop-Welt und sorgt mit ihrer Stimme für echtes Sommerfeeling. Also schnappt euch euer Lieblingsgetränk und lehnt euch entspannt zurück.
1: 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Another

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1: Nina Caroline lässt sich inspirieren. Over Again ist entstanden, nachdem die Berliner Sängerin mit ihren Freundinnen über Dates gesprochen hat. Und viele waren dabei ziemlich enttäuscht. Es geht darum, dass man sich oft zu viele Hoffnungen macht und dann doch merkt, war wohl nichts. Trotzdem ist ein richtig chilliges Lied draus geworden zum Träumen, Entspannen und Sommertage genießen.
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1: Kamrat setzt die rosa-rote Brille ab. Durch die gucken wir, wenn wir jemanden so richtig gern haben. Da fallen uns die ganzen kleinen Macken meist nicht auf. Kamrat will aber lieber alle Facetten seiner Lieblingsmenschen erleben und singt genau darüber in Love Sober. So wie wir es von dem Wuppertaler kennen, ist das wieder ein Refrain, der nicht mehr aus dem Kopf geht. 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
1: Berlin 1982. Der Songschreiber, Gitarrist und Sänger Jan Vetter trifft in einem der zahlreichen Clubs, in denen Punkmusik aus England und den USA gespielt wird, auf Bassist Hans Runge und Schlagzeuger Dirk Felsenheimer. Die drei beschließen nach einigen unerfolgreichen Versuchen mit ihren anderen Bands, ab jetzt unter dem Namen Die Ärzte zusammen Musik zu machen.
2: Ich ging eines Tages in mein Zimmer.
1: Anders als von den meisten Leuten, die damals Punkrock gut fanden, erwartet, sangen die Ärzte nicht über eine aussichtslose Zukunft oder andere ernste Themen. Bei ihnen ging es von Anfang an witziger zu. Vor allem nahmen sie sich selbst überhaupt nicht ernst, sangen über Vollmilch, Vampire und Teddybären, sahen sich aber eben auch als Punks. Jan, Dirk und Hans brauchten natürlich Künstlernamen. Ihre normalen waren ihnen zu langweilig.
3: Erstmal habt ihr alle drei Künstlernamen im Alter von 19 Jahren, das ich jetzt zusammenkriege. Das ist Bela B. Felsenheimer, ja. Farin Urlaub. Ja. Und das ist Sani, das kleine Sahnebonbon. Wie bist du jetzt bitte darauf gekommen?
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1: Im Jahr 1988 schafften es die drei Ärzte mit der Hitsingle Westerland auch ins Mainstream-Radio und waren auf dem Höhepunkt ihres Erfolgs in Deutschland angekommen.

0: und lösten sich auf.
1: Wir haben uns 1987 schon dazu entschlossen aufzuhören und zu dem Zeitpunkt haben wir genauso viel Platten verkauft mit jeder herauskommenden Platte wie mit der Platte vorher.
2: Das stimmt.
3: Wie viele Platten waren denn das?
2: 5.
0: 1993 gab es ein Die Ärzte Comeback mit einer Single gegen Rechtsextremismus und Nazis.
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0: Seitdem ist die beste Band der Welt, wie sie sich augenzwinkernd gerne selbst nennen, zum absoluten Kult geworden. Ihren Radioerfolg konnten Bela Farin und der seit 1993 als Ersatz für Sani zur Band gehörende Bassist Rodrigo Rod González Ende der 90er nochmal wiederholen. Mit dem Song Männer sind Schweine.
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1: Auch wenn das K in K-Pop für Korea steht, ist die Musik so beliebt, dass sich mittlerweile auch Künstlerinnen und Künstler aus anderen Ländern am Genre versuchen. Besonders erfolgreich damit sind Cat's Eye aus Los Angeles, die sich als Global Girl Group mit Mitgliedern aus den USA, Philippinen, der Schweiz und Südkorea bezeichnen. In ihrem neuen Song Animals geht es darum, mutig zu sein, Spaß zu haben und einfach man selbst zu bleiben. Manchmal darf man eben einfach alle Sorgen vergessen und das Leben feiern.

0: und Marcus and Martinez wollen uns tanzen sehen. Die norwegischen Zwillingsbrüder sind mittlerweile richtig erwachsen geworden und bereit, das Nachtleben auf den Kopf zu stellen. Zusammen mit Leonie träumen sie in ihrem Song Moonlight davon, die ganze Nacht im Mondlicht durchzutanzen. Für das Coverfoto sind sie sogar auf ein Berliner Dach geklettert, mit einem riesigen Mond im Hintergrund. Aber ich sag's euch, die Sonne eignet sich auch ganz hervorragend als Disco-Kugel.
1: Hey Leute, hier ist Leonie.

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1: Jetzt kommt Musik aus Australien mit einer starken Botschaft. G-Flip erzählt in Bad on Fire eine ganz persönliche Geschichte aus der eigenen Vergangenheit. Es geht um die Schulzeit, in der es oft nicht leicht war, einfach so zu sein, wie man wirklich ist. Im Song geht es um Angst, aber auch darum, den Mut zu finden, zu sich selbst zu stehen. Bad on Fire steht dafür, alles rauszulassen und sich nicht mehr zu verstecken.

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1: Kennt ihr dieses Gefühl, wenn gerade irgendwie alles gleichzeitig passiert? Schule, Hobby, Erwartungen und man sich einfach mal einen Moment wünscht, in dem der Kopf leise wird. Genau dieses Gefühl hat Sarrow in seinem ersten Song eingefangen. Bevor Sarrow sich der Musik gewidmet hat, spielte er Basketball in der Oberliga für die Uni Riesen. Jetzt singt der 19-Jährige in Wie man tanzt von der Sehnsucht nach Leichtigkeit und von Menschen, die es schaffen, dass man den ganzen Stress für einen Augenblick vergisst.

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1: Eli Oaks und Lavinia sind BFFs. Eli Oaks ist ein ganz sympathischer österreichischer DJ, der jetzt in Berlin lebt und da total mit der Sängerin Lavinia gebondet hat. Es folgt also ein weiterer gemeinsamer Song namens Reasons, der uns totales Sommerfeeling liefert. Und Lavinia hat uns im Interview erzählt, dass es darum geht, einfach den Moment zu genießen.
2: Im Kern geht es darum, sich frei zu fühlen, spontan zu sein und einfach das Leben zu feiern. Der Song hat für mich so eine Alles-ist-möglich-Energie.

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1: Hallo zusammen, das bin ich. Musik ist einfach was ganz, ganz Tolles und muss gewürdigt werden, finde ich. Ja? Und deswegen gibt es diese tolle Sendung und wir haben wieder extrem gute Themen für euch. Würde ich jetzt einfach mal so dreist behaupten. Ja? Ich habe deine Freunde im Interview. Ja, die Original, deine Freunde. Die werden uns mal ein bisschen erklären, wie sie eigentlich mit Musikmachen angefangen haben. Wie es eigentlich dazu kam, dass es die Band heute noch gibt. Dann stellt mein Kollege Ramon euch die Musiklegende Jay-Z vor. Ein, schon Weltstar, kann man sagen. Außerdem erklärt uns Newcomerin Claudie June, was hinter ihrem Song Devil is a Woman steckt. Wir reden mit Nina Chuba darüber, wie das ist, plötzlich berühmt zu sein. Das alles hier in dieser Sendung. Davor jetzt noch erstmal ein wahnsinnig guter Song von Levin Geiger. Das ist Two Dumb Kids. Viel Spaß.
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1: Wir hatten sie schon mal zu Gast, jetzt aber nochmal, denn von den dreien bekommt ihr nie genug. Deine Freunde sind da. Hallo.
2: Juhu. Hallo.
3: Moin.

0: Wer von euch ist genau da? Man kann euch jetzt ja nicht sehen. Sagt doch mal kurz.
1: Also es sind eigentlich nicht alle deine Freunde da, sondern nur Lukas und Flo.
2: Genau. Und unser Pauli ist immer noch auf Tour mit Fettes Brot. Von dem sollen wir euch aber ganz, ganz lieb grüßen.
0: Was war euer erstes Instrument und wo habt ihr das gelernt? War es die typische Blockflötenerfahrung in der Musikschule, zu der ihr gezwungen wurdet?
1: Ja, bei mir definitiv. Ich habe am Anfang meiner Grundschulzeit angefangen mit Blockflöte und habe das in einer Waldorf-Freizeitschule lernen müssen und habe es echt nicht gern gemacht.
2: Aber würdest du auch sagen, es hat den Grundstein gelegt für die Motivation, Musik zu machen?
1: Nee, die Blockflöte definitiv nicht.
2: Nee,
1: das Klavier dann später ja, aber die Blockflöte nein.
0: Ich habe auch schon mal realistisch überlegt, gibt es irgendeinen coolen Song, wo tatsächlich eine Blockflöte dabei ist?
1: Ah, es gibt ein paar Hip-Hop-Songs, die gesampelte Blockflöte
0: haben.
2: Aber und es gibt natürlich den Deine-Freunde-Song, die Rache der Blockflöte, wo Lukas das schrecklichste Blockflöten-Solo aller Zeiten im letzten Teil spielt. Auf jeden Fall mal ein Reinhören wert. Ansonsten fällt mir aber auch ehrlich gesagt keiner ein.
0: Ich habe euch eben aber unterbrochen, als es um das Thema erste Musikinstrumente ging. Flo, was war es denn bei dir?
2: Ich durfte im Schulorchester die Triangel spielen. Die kam nicht so besonders oft zum Einsatz. Aber da habe ich zumindest gemerkt, dass es mir gefällt, mit Menschen um mich herum Musik zu machen. Auch wenn das wirklich sehr, sehr minimalistisch war, was ich da zu tun hatte. Und dann war ich, glaube ich, ungefähr 10. Da habe ich für 2 Jahre mich mit dem Keyboard-Spielen auseinandergesetzt. Habe dann auch in der Band, die ich damals gegründet habe, zuerst Keyboard gespielt. Allerdings nur so lange, bis ich besser war als unser damaliger Schlagzeuger. Ich habe dann nämlich immer die Bandprobe abgewartet. Und wenn die Bandprobe vorbei war, bin ich einmal um Block gegangen, bin wieder in den leeren Bandraum gegangen, habe mich ans Drumset gesetzt und dann Schlagzeug gespielt. Und das jede Woche gemacht, so lange, bis ich, ja, tut mir auch ein bisschen leid, aber bis ich dann besser war als unser alter Schlagzeuger, dann haben wir den rausgeschmissen und ab da war ich dann Drummer.
0: Wichtig ist auch zu wissen, hier bei den MDR Pop Tweens, die Band, in der Flo dann gespielt hat, ist nicht irgendeine Band, sondern die super teenie erfolgreiche Band Echt. Das war in 90er Jahren, ja, ein riesiger Erfolg.
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0: Und da hat Flo getrommelt. Bis dann irgendwann die Zeit reif war für deine Freunde. Schön, dass Sie heute da sind im Interview hier bei den MDR Pop-Tweens. Gleich verraten Sie uns noch mehr, wie Sie Ihren Weg als Musiker gemacht haben und quasi Ihren Sound gefunden haben. Jetzt kommt erstmal ein Song von deine Freunde. Das ist ordentlich durcheinander.

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1: Ordentlich durcheinander heißt der Song. Der ist natürlich von Deine Freunde. Und genau diese Jungs, oder diese, man muss ja schon sagen, Männer von Deine Freunde, die habe ich heute im Interview. Ihr wisst ja, ihr hört die Sendung, in der wir Künstlerinnen und Künstlern und Bands und Musikern so ein bisschen auf den Zahn fühlen, um rauszufinden, warum klingen die eigentlich, wie sie klingen. Also, geht los.
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1: Wir machen jetzt mal einen kleinen Zeitsprung. Weg von der Grundschulzeit, jetzt schon in, ich sag mal, das junge Erwachsenenalter von Deine Freunde. Könnt ihr nochmal kurz zusammenfassen, warum wolltet ihr überhaupt Mucke für Kinder machen?
3: Erstmal wollten wir überhaupt Mucke machen zusammen. Also das war für uns der wichtigste Antrieb. Und dann ist das ehrlich gesagt aus so einer Spaßidee heraus entstanden. Wir haben ja wirklich bei unserem allerersten Treffen unseren bisher bekanntesten Song Schokolade aufgenommen.
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3: Da kannten Flo und ich uns noch gar nicht und wir haben aber einfach übers Mucke machen uns kennengelernt und haben, so wie man das manchmal macht, also wenn man Musik macht, macht man immer mal irgendwelche, ja, Songs einfach aus Jux und Dollerei, also überhaupt nicht mit dem Sinn, jetzt darauf eine Karriere zu bauen, aber dieser Song, und das hat für uns dann so einen Funken ergeben, wo wir dachten, Mensch, Moment mal, das hat, glaube ich, in der Form jetzt noch keiner vor uns gemacht. Wir wollten auch gar nicht jetzt andere Kindermusik haten, aber wir haben gemerkt, okay, man findet jetzt irgendwie nichts Vergleichbares. Lass da mal weiter überlegen.
5: Ja, es war eigentlich, genau, wie du sagst, es war eigentlich nicht so, dass uns das genervt hat, was da war, sondern wenn, dann hat es uns genervt, was nicht da war. Es gab so wenig Musik explizit für Kinder und dann auch noch so mit diesen Themen, die uns dann eingefallen sind, dass wir dachten, okay, das ist eine ganz, ganz tolle, riesige Spielwiese, die uns hier zu Füßen liegt.
1: Habt ihr eine klare Rollenverteilung in der Band? Also im Studio, beim Produzieren zum Beispiel? Also einer ist jetzt eher für die Texte verantwortlich, einer baut die Beats, einer ist so ein bisschen für die verrückten Sounds, die immer mal auftauchen. Oder ist das bei euch alles so ein bisschen unter allen dreien ganz gut aufgeteilt?
5: Also als wir angefangen haben, Musik zu machen, da war es tatsächlich so, dass jeder ziemlich klar abgesteckt sein eigenes Gebiet hatte. Lukas hat sich um die Melodien gekümmert und viel Keyboard gespielt, also viel von der Musik kreiert. Ich habe die Texte geschrieben, Pauli hat das alles produziert und gemischt. Und so haben wir dann auch unsere ersten Alben gemacht. Aber je mehr wir uns kennengelernt haben, je enger wir befreundet waren und je mehr Musik wir zusammen gemacht haben, desto mehr haben sich auch so diese Zuständigkeitsgebiete eigentlich miteinander vermischt.
1: Cool, wir merken uns, bei euch ist alles untereinander jetzt komplett aufgeteilt. Finde ich eine gute Sache. Habt ihr nicht trotzdem in den ganzen Jahren, die es Deine Freunde jetzt schon gibt, manchmal so das Gefühl gehabt, vielleicht wäre was anderes doch noch schön? Beziehungsweise, warum macht ihr immer weiter mit dem, was ihr macht?
5: Musik schreiben, Alben produzieren, damit auf Tour gehen und so tolle Momente mit unserem Publikum irgendwie teilen. Das gibt uns so ein unglaubliches Glücksgefühl und es ist einfach so ein tolles Gefühl. Ich sage auch jeden Morgen zu meinen Kindern, ich bin nicht so ein Papa, der sagt, ich muss jetzt zur Arbeit, sondern ich sage so, yeah, ich darf ins Studio, ich treffe Lukas und Pauli, wir machen wieder neue Musik. Und so fühlt es sich die ganze Zeit an. Auch wenn es zwischendurch natürlich mal anstrengend ist und auch wirklich Arbeit bedeutet, kriegen wir so unfassbar viel an Glücksgefühlen für das, was wir machen, zurück, dass wir uns schlicht nicht vorstellen mögen, damit irgendwie aufzuhören oder das weniger zu machen.
1: Tja, vielen Dank, dass ihr da wart. Schönes Schlusswort von Flo und Lukas von Deine Freunde hier im Talk, im Gespräch bei den MDR Poptweens.

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1: Crazy in Love habt ihr gehört von einem der absoluten Traumpaare der Popgeschichte, nämlich Beyoncé und Jay-Z. 2008 haben die beiden geheiratet. Sie, der Popstar mit den meisten Grammys, so nennt man den wichtigsten Musikpreis der Welt, von vielen respektvoll Queen Bee genannt. Und er, einer der erfolgreichsten, wichtigsten und vor allem reichsten Rapper der Musikgeschichte. Warum er so wichtig und vor allem so reich ist, das verrät euch jetzt mein Kollege Ramon. Er erzählt euch die Geschichte der Legende Jay-Z.
2: Rappen kann dieser Jay-Z. Viele sagen, wie kein zweiter. Sein smoother Flow hat unzählige Rapper und Musiker inspiriert. Aber was Jay-Z fast noch besser kann, sein Talent und seine Skills zu Cash machen. Denn Musik macht Jay-Z mittlerweile gar nicht mehr so viel. Vor allem ist er schwerreicher Unternehmer. 2019 kürte ihn das einflussreiche Wirtschaftsmagazin Forbes zum ersten Rap-Milliardär der Welt. Und die Milliarden stammen nur zu einem sehr kleinen Teil aus der Musik. Vor allem verdient er sein Geld als Besitzer einer Musikfirma. Und er ist unter anderem Mitbesitzer einer sündhaft teuren Champagnermarke. Diesen knallharten Geschäftssinn haben ihm Kritiker seit jeher übel genommen. Totaler Quatsch, sagte Jay-Z dazu in einem Interview.
3: Das war der größte Trick, den sich je ein Mensch ausgedacht hat. Künstlern einzureden, sie könnten nicht gleichzeitig Künstler sein und Geld verdienen, während eben diese Typen selbst Millionen scheffelten. Im Studio ist man Künstler und macht Musik. Und wenn man damit fertig ist, versucht man sie der Welt zu verkaufen. Ich wüsste nicht, was daran falsch sein sollte.
2: Jay-Z lebt den uralten amerikanischen Traum. Vom Tellerwäscher zum Milliardär. Geboren wird Sean Corey Carter, wie er eigentlich heißt, am 4. Dezember 1969 im New Yorker Stadtteil Brooklyn. Am Anfang seiner Karriere nennt er sich Jazzy. Allerdings gibt es schon zu viele andere Musiker unter diesem Namen, also Jay-Z. Von Anfang an thematisiert er den Alltag und die Gewalt in seinem ärmlichen Viertel. Das Leben auf den Straßen New Yorks erzählt für Jay-Z die besten Geschichten.
3: Viele Schlägereien in unserem Viertel fingen so an. Was glotzt denn so? Willst du was von mir? Und da wurde mir klar, der fühlt sich ertappt in seinem Elend, in seinem Schmerz. Und da will er nicht gesehen werden. Die Leute legen sich einen Panzer zu, sind bereit, einem an die Gurgel zu gehen, einen notfalls zu töten. Und wenn man erst mal begriffen hat, warum, sieht man die Welt mit völlig anderen Augen.

0: Nach einigen erfolglosen Versuchen als Musiker bringt Jay-Z im Jahr 1996 sein erstes Album raus. Zwar loben die Kritiker seinen Stil, aber der große Erfolg beim Publikum bleibt aus. Vorerst. 1998 dann der große Durchbruch mit dem wegweisenden Album Volume 2 Hard Knock Life. Es folgen weitere Alben, auf denen Jay-Z seine Geschichten und die seines New York weitererzählt. Auf dem Höhepunkt seines Erfolgs lernt er die Sängerin Beyoncé Knowles kennen, sie damals noch Mitglied der super erfolgreichen Girlgroup Destiny's Child. Seitdem gelten Jay-Z und Beyoncé als das größte Traumpaar der Musikgeschichte. Geheiratet wird 2008, 2012 kommt die erste Tochter Blue Ivy zur Welt, 2017 folgen die Zwillinge Rumi und Sir. Als es zwischendurch in ihrer Beziehung kriselt, veröffentlichen Jay-Z und Beyoncé 2018 ein gemeinsames Album als The Carters und gehen damit dann sogar auf Welttournee. Have you ever seen a crowd going ape shit? Die beiden gewinnen zusammen sogar den wichtigsten Musikpreis der Welt, den Grammy. Insgesamt hat Jay-Z bis heute 24 Grammys gewonnen. Damit ist er der erfolgreichste männliche Hip-Hop-Künstler aller Zeiten. Erfolgreicher ist nur eine, na klar, seine geliebte Frau Beyoncé.
1: Er wird es sicherlich verkraften können, dass Beyoncé, zumindest was das angeht, bis heute erfolgreicher ist als er. Aber Jay-Z ist unbestritten einer der größten Rap-Künstler aller Zeiten, wenn er auch in den letzten Jahren nicht mehr ganz so viel Musik rausgebracht hat, sondern sich eher auf seine ganzen anderen Unternehmen konzentriert hat. Ihr hört auf jeden Fall noch einen Song von Jay-Z. Hier ist sein bis heute vielleicht größter und einflussreichster Hit, 99 Problems, bei uns MDR Pop Tweets. Los geht's. 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

0: Musik aus den USA von Post Malone. Enough is enough. Genug ist genug. Habt ihr gerade gehört, hier bei den MDR Pop-Tweens. Genug ist genug? Nö, finden wir noch lange nicht, denn wir gucken ja mit euch hinter die Kulissen des Pop-Business, des Musikgeschäfts. Und wir fragen uns natürlich auch immer, warum klingen Songs eigentlich, wie sie klingen? Und das fragen wir uns nicht einfach hier so im stillen Kämmerlein. Nein, da fragen wir gleich mal bei den Künstlerinnen und Künstlern an. Zum Beispiel bei ihr hier, Claudie June, hoffnungsvolle Nachwuchskünstlerin. Und sie hat einen Song gemacht, der ziemlich abgeht. Und den hören wir uns jetzt mal zusammen genauer an. Und bitte.
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2: Hi, hier ist Claudie June und wir hören uns meinen Song Devil is a Woman mal genauer an. Die erste Idee war, über Sachen zu schreiben, von denen andere meinen, dass sie ganz schlecht sind für einen. Zum Beispiel, wenn man eine Frau ist, die auch eine Frau liebt, dann sagen andere vielleicht, das geht nicht, du kommst in die Hölle. Und das war so ein bisschen die Idee, den Song darüber zu schreiben. Dann komme ich halt in die Hölle. Das ist gar nicht so schlecht, weil da chillen ja ganz viele coole Leute. 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So, die erste Idee hatte ich einfach zu Hause dafür. Ich nehme immer zuerst mein Handy und dann nehme ich so ein paar Ideen auf. Dann gehen wir ins Studio und schreiben den Song, nehmen schon mal alles auf und dann gehen wir nochmal ins Studio und nehmen den Gesang nochmal richtig auf und jede Zeile perfekt mäßig, bisschen perfektionistisch. 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Ich habe sehr religiöse Menschen in meiner Familie und da musste ich mir öfter auch mal Sachen anhören, dass man in die Hölle kommt, wenn man das macht und Gott wird den und den bestrafen. Und das fand ich nicht so cool, weil die Idee von Religion ist ja, dass sie dir hilft und dir Liebe gibt und nicht dir Angst macht. Und das verarbeite ich auch so ein bisschen in dem Song. Auf jeden Fall Pop, dann auch so ein bisschen Rock und Metal einfach, weil es gibt auch so ein bisschen E-Gitarre da drin, Live-Gitarren-Solo. Auch irgendwie so ein bisschen Hip-Hop, glaube ich, so von dem Flow. Also ich habe halt viel Post Malone gehört und dann, glaube ich, hat das ein bisschen Einfluss darauf gehabt.
0: Ja, und jetzt hören wir natürlich den Song in voller Länge. Das ist Claudie June mit Devil is a Woman hier bei den MDR Pop-Tweens.

Ihr seid bei den MDR Pop-Tweens mit Philipp, der Sendung, die so ein bisschen hinter die Kulissen des Pop-Business guckt und die klärt, warum Musik so klingt, wie sie klingt und warum Künstlerinnen und Künstler ebenso erfolgreich sind, wie sie sind. Und die hier, die kennt ihr nicht nur aus der MDR Tweens Live-Playlist, sondern generell von überall her. Social Media, Radio, Fernsehen, wo ihr wollt, Nina Chuba ist da. Natürlich mit Wildberry, Lele, aber auch mit dem hier.

0: wir hier bei den Pop-Tweets, wir reden ja ganz oft über berühmte Bands, berühmte Künstlerinnen und Künstler. Wir wollten einfach mal von Nina Chuba im Interview wissen, ist es überhaupt cool, berühmt zu sein? Und wie macht sie das im Alltag, dass sie jetzt überall erkannt wird und so? Ist das eine Herausforderung?
1: Ich glaube, es ist cool für mich, weil das ja schon, also ist natürlich schon ein Wunsch von einem, wenn man in die Öffentlichkeit geht. Aber ich glaube, es ist nicht für jedermann gemacht und man muss mit Dingen umgehen, die man sonst als normaler Mensch, der jetzt nicht in der Öffentlichkeit steht, nicht machen muss. Also es ist sehr viel öffentlicher Druck, man kriegt viele Hate-Kommentare, jeder hat eine Meinung über dich und es bringt auch Schattenseiten mit sich, die man meistens in dem Moment, wo man unbedingt berühmt sein möchte, gar nicht beachtet oder gar nicht auf dem Schirm hat. Ich werde jetzt öfter auf der Straße erkannt, als ich es möchte, also eigentlich jedes Mal, wenn ich rausgehe. Wenn ich wirklich nicht erkannt werden will, ziehe ich mir meistens eine Cappy auf und in öffentlichen Verkehrsmitteln trage ich meistens immer noch eine Maske und so, damit ich jetzt nicht immer angequatscht werde.
0: Sagt Nina Chuba hier bei uns, MDR Pop-Tweets. Jetzt gibt's natürlich auch einen Song von ihr, das ist Mangos mit Chili.

0: Ihr seid in der Sendung, in der wir klären, wie das Musikgeschäft funktioniert und warum manche Musik einfach klingt, wie sie klingt.
1: Ja. 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
0: Und eine interessante Story habe ich für euch von einer Band aus Deutschland namens Roy Bianco und die Abruzzati Boys. Ich bin ein Riesenfan von den Jungs, ja. Die Sache ist, dass sie sich eine Geschichte ausgedacht haben, die so gar nicht stimmt. Sie haben nämlich gesagt, sie haben sich im Jahr 1982 gegründet, haben dann viele, viele Erfolge gefeiert, haben sich dann aufgelöst und haben sich im Jahr 2016 wieder zusammengefunden, um dann endlich wieder zusammen Musik zu machen. Ist natürlich alles erstunken und erlogen. Die Jungs sind alle Ende 20, Anfang 30, haben vorher in ganz verschiedenen Bands gespielt und das ist das Interessante. Sie haben teilweise richtig harten Metal gemacht, sie haben so Indie-Musik gemacht, ganz leise, und jetzt machen sie Italo-Schlager, besingen also in ihren Songs die Schönheit Italiens und warum es so schön ist, da Urlaub zu machen, die Liebe, Amore, und hört am besten selbst mal rein. Der Song Velocità, der beschreibt so ein bisschen die Fahrt auf einer Vespa, so einem kleinen Moped, wenn man im Urlaub einfach mal, ja, die Seele baumeln lassen kann. Und Roy Bianco, die feiern mit solchen Songs richtig große Erfolge. Konzerte sind ausverkauft, ganz viele Leute kommen zu Festivals, wo sie spielen. Jetzt gibt's die Durchstarter überhaupt. Roy Bianco und die Abruzzati Boys mit Velocità.

Ach herrlich, Velocità von Roy Bianco und die Abruzzati Boys. Genau das passiert, wenn man eigentlich ein Indie-Musiker ist, ja, und sich dann doch entscheidet dafür, Schlagermusik zu machen. Funktioniert. Hier sind die MDR Pop-Tweens. Und jetzt gibt's einen Song, den ich auch ziemlich abfeier, weil er elektronische Musik mit einer E-Gitarre verbindet. Da spielt eine E-Gitarre und der Song kommt von James Hype und heißt Ferrari. Radio nochmal laut. Vielen Dank fürs Zuhören und bis demnächst.

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1: Bella Kay ist gerade total gefragt. Die Singer-Songwriterin aus Texas ist erst 20 Jahre alt und schon richtig erfolgreich. Sie hat vor kurzem neue Songs veröffentlicht und darf sogar als Voract bei großen Stars wie Gracie Abrams und Noah Kahan auftreten. Ziemlich cool. In ihrem Song Stop geht es darum, auf sich selbst zu hören, Grenzen zu setzen und auch mal Stopp zu sagen.

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1: Robin Schulz feiert die besseren Zeiten. Zusammen mit der griechisch-amerikanischen Sängerin Barbs hat sich Robin an einen Song über Höhen und Tiefen im Leben gemacht. Es gibt halt immer mal Zeiten, die sind stressig oder man hat Streit, aber umso schöner sind die Zeiten, in denen eigentlich nur noch ein Wassereis in unseren Händen fehlt und dann wäre die Welt perfekt. Und genau die feiern wir mit Better Times und fetten Beats, zu denen wir gemeinsam tanzen können.
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0: Schulz. Better Times.

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1: Bei Bunt läuft's gerade richtig gut. Er war schon auf einem riesigen Festival in den USA unterwegs und hat in Nord- und Südamerika aufgelegt. Jetzt kommt auch noch die offizielle Fußballhymne der deutschen Nationalmannschaft von ihm. Für den Song Nie allein hat er sich Unterstützung von Sänger JBS aus Ibbenbüren geholt. Mit seiner warmen Stimme passt er perfekt zu dem gefühlvollen Sound. Zusammen feiern sie Zusammenhalt, Community und Optimismus.
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1: Die nächste Dua Lipa kommt vielleicht aus Österreich und sie heißt Stella Maria. Diese Lady hat mit 10 Jahren schon die Musik für sich entdeckt. Das Singen hat ihr nämlich dabei geholfen, ihre Asthmaerkrankung zu bewältigen und ist ganz schnell zu ihrer großen Leidenschaft geworden. Mit mittlerweile 16 schreibt sie Songs über persönliche Erlebnisse und auch mal schwierige Gefühle und Erfahrungen. Trotzdem klingt ihr neuer Song Following You nach Wassereis, nach Tanzeinlagen unter der Disco-Kugel und Freiheit.
0: Stella Maria, Following You.

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1: Sahide macht sich zu ihrem Geburtstag einfach selbst ein Geschenk, und zwar einen neuen Song. Der heißt Sweet 16. Der Track hat einen coolen Dance-Pop-Beat, zu dem die Berlinerin locker rappt und jede Menge Party-Vibes versprüht. In Sweet 16 geht's um Geburtstag feiern, Blitzlichter, die ersten großen Freiheiten und das glitzernde Leben wie ein echtes It-Girl.

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1: Hey Noah.
2: Ja, was denn?
1: Was muss man machen?
2: Auf den jetzt?
1: Ja, Mann. Okay, danke.

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1: Wenn Kygo in den Himmel kommt, erwartet ihn da eine riesige glitzernde Palme in Disco-Kugel-Optik. Das verrät uns das Coverbild seines neuen Songs Heaven on Your Mind. Gesungen wird der von Dan Timinski aus Amerika, dessen Stimme schon viele von älteren Dance-Hits kennen. Wenn du dich mal verloren fühlst, bin ich da und zeig dir den Weg, singt er. Und damit die Disco-Palme auch Sinn macht, gibt's dazu natürlich die typischen fluffigen Sommerbeats von Kygo.
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1: Normal fühlt sich das Leben von BTS wahrscheinlich schon lange nicht mehr an. Nach 4 Jahren Pause sind die 7 Musiker aus Südkorea endlich zurück und zeigen einmal mehr, warum sie Fans auf der ganzen Welt begeistern. Ihr neuer Track Normal erzählt davon, wie aufregend, aber manchmal auch ganz schön anstrengend das Leben im Rampenlicht sein kann. Trotzdem bleiben BTS ihren Träumen treu und halten als Team fest zusammen.

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1: Gracie Abrams macht gute Laune mit tiefgründigen Themen in Look at My Life. In ihrem neuen Song singt die Amerikanerin darüber, wie wichtig es ist, auf sich selbst zu achten, wenn einem alles ein bisschen zu viel wird. Gracie zeigt damit, dass auch berühmte Menschen mal schwierige Phasen haben können. Und genau das macht ihre Songs für viele so besonders. Sie wirken ehrlich und erzählen Geschichten aus dem echten Leben. Den Song findet ihr auch auf ihrem neuen Album Daughter from Hell.

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1: Nach ihren bisherigen eher ruhigen Songs zeigt Anaïs jetzt eine neue Seite. Ihr neuer Song klingt nach Sommerferien, guter Laune und dem Gefühl, einfach das zu machen, worauf man Lust hat. In Ciao Baby singt sie von spannenden Tagen, spontanen Ideen und davon, sich nicht ständig Gedanken darüber zu machen, was passieren könnte. Ein echter gute Laune Soundtrack zum Mitsingen, Tanzen und lauter drehen.

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1: Olivia Rodrigo ist verknallt. Zumindest channelt sie dieses Gefühl in ihrem neuen Lied Stupid Song. Jemanden so richtig toll zu finden und nur noch an diese Person denken zu können. Diese Aufregung sollen wir mit ihr teilen, wenn wir den hören. Olivia hat uns im Interview erzählt, dass der Stupid Song entstand, als sie morgens bei Sonnenaufgang durch New York spaziert ist, weil sie nicht schlafen konnte. Wie cool klingt das bitte?

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1: 1999 sind ganz modebewusst unterwegs. In Peep Toe geht es um Freunde, gute Stimmung, Fotos mit Blitzlicht und das Gefühl, gemeinsam unterwegs zu sein und einfach Spaß zu haben. Die Rap-Crew aus Dresden packt jede Menge Leichtigkeit in den Song und lässt uns an ihren Sommerabenteuern teilhaben. Peep Toes sind übrigens diese hochhackigen Schuhe mit Loch vorne, wo die Zehen rausgucken.
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1: Bad Moms J geht wieder auf Tour und bringt ihr neues Album Haus im Meer mit. Darauf ist auch ihr Song OMG. In dem Lied rappt sie mit viel Energie darüber, an sich selbst zu glauben und das Leben zu genießen. Die Rapperin zeigt damit, dass man nach einer Pause mit frischem Mut und neuen Ideen richtig durchstarten kann.

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1: Max und Nikolas sind gekommen, um zu bleiben und uns mit richtig guter, chilliger Musik zu versorgen. Neptunica heißt das Duo und ist in der Electronic Dance Music Szene schon richtig bekannt. Seit 10 Jahren machen die Jungs Musik mit Stars wie Lost Frequencies, Gestört aber geil und Marshmallow. Passend zu ihrem Namen und ihrer Heimat Hamburg zeigt das Logo von Neptunica ein großes N in einem Anker. Das Lied What If beschäftigt sich mit den Was-wäre-wenn-Fragen, die wir uns manchmal stellen. Und eine ist dabei ganz präsent. Was wäre, wenn wir es einfach ausprobieren und herausfinden?

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1: Bad Chief liefert uns den Groove, hat aber auch eine spannende Botschaft. Im Song Monster geht es darum, genauer hinzuschauen und Menschen nicht nur nach dem ersten Eindruck zu beurteilen. Bad Chief erzählt von der Neugier auf das, was hinter einer Fassade steckt und von dem Wunsch, sein echtes Ich zu zeigen. Für das Musikvideo hat sich Bad Chief niemand geringeren als Maxton Hall-Star Harriet Herbig-Matten, aka Ruby Bell, an seine Seite geholt.

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1: Kennt ihr dieses Gefühl, wenn gerade irgendwie alles gleichzeitig passiert? Schule, Hobby, Erwartungen und man sich einfach mal einen Moment wünscht, in dem der Kopf leise wird. Genau dieses Gefühl hat Sero in seinem ersten Song eingefangen. Bevor Sero sich der Musik gewidmet hat, spielte er Basketball in der Oberliga für die Uni Riesen. Jetzt singt der 19-Jährige in Wie man tanzt von der Sehnsucht nach Leichtigkeit und von Menschen, die es schaffen, dass man den ganzen Stress für einen Augenblick vergisst.

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1: Gracie Abrams macht gute Laune mit tiefgründigen Themen in Look at My Life. In ihrem neuen Song singt die Amerikanerin darüber, wie wichtig es ist, auf sich selbst zu achten, wenn einem alles ein bisschen zu viel wird. Gracie zeigt damit, dass auch berühmte Menschen mal schwierige Phasen haben können. Und genau das macht ihre Songs für viele so besonders. Sie wirken ehrlich und erzählen Geschichten aus dem echten Leben. Den Song findet ihr auch auf ihrem neuen Album Daughter from Hell.

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1: Sahide macht sich zu ihrem Geburtstag einfach selbst ein Geschenk, und zwar einen neuen Song. Der heißt Sweet 16. Der Track hat einen coolen Dance-Pop-Beat, zu dem die Berlinerin locker rappt und jede Menge Party-Vibes versprüht. In Sweet 16 geht's um Geburtstag feiern, Blitzlichter, die ersten großen Freiheiten und das glitzernde Leben wie ein echtes It-Girl.

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1: Es gibt Tage, da möchte man sich am liebsten drinnen verstecken und dann wieder Tage, an denen man einfach raus will, um das Leben zu genießen. Für genau solche Momente haben wir jetzt Another Drink von Marshmello und der Sängerin Kelsea Ballerini. Hier treffen fröhliche Dancebeats auf Country-Musik aus den USA. Klingt erstmal ungewöhnlich, passt aber richtig gut zusammen. Kelsea Ballerini ist schon ein großer Star in der Country-Pop-Welt und sorgt mit ihrer Stimme für echtes Sommerfeeling. Also schnappt euch euer Lieblingsgetränk und lehnt euch

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1: Wir fahren Zug mit Stella Lefty. In ihrem Song ist die US-amerikanische Singer-Songwriterin nämlich auf dem Weg nach Boston. Im echten Leben eher so mit dem ICE an die Spitze unserer ganz persönlichen Charts. Denn wenn wir diesen Sommer eines brauchen, dann sind es ihr entspannter Vibe, ihre rauchige Stimme und die gute Laune Country-Klänge. Boston fühlt sich an wie bei einer langsamen Dampflokfahrt durch Felder und Wälder, den Kopf aus dem Fenster zu stecken und die warme Sommerluft zu schnuppern.

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1: Bad Chief liefert uns den Groove, hat aber auch eine spannende Botschaft. Im Song Monster geht es darum, genauer hinzuschauen und Menschen nicht nur nach dem ersten Eindruck zu beurteilen. Bad Chief erzählt von der Neugier auf das, was hinter einer Fassade steckt und von dem Wunsch, sein echtes Ich zu zeigen. Für das Musikvideo hat sich Bad Chief niemand geringeren als Maxton Hall-Star Harriet Herbig-Matten, aka Ruby Bell, an seine Seite geholt.